0: Ja, ich kann da nichts drauf.
1: Nee, ich drauf.
0: Rehara. Ja,
1: ich bin jetzt drauf.